Ja, moin und hallo zusammen. Ich begrüße euch ganz herzlich zur neuesten Ausgabe meiner Sendung auf den Wellen hier bei Radio Regentrude. Ich wünsche euch wie immer viel Spaß in der nächsten Stunde und ich lege auch gleich los mit der ersten Band und das sind Stonewater und der Song heißt Sweet Charms.

Ja, das war Jane Lee Hooker mit Drive. Ja, in diesem Monat gibt es ja zwei besondere Geburtstage zu feiern. Gestern am 18.12. wurde Keith Richards 80 Jahre alt, ja, unglaublich. Und am 16. wurde Billy Gibbons 74. Und von beiden habe ich natürlich heute Songs mit am Start. Und los geht's jetzt mit Keith Richards zusammen mit den Rolling Stones. Er singt ja auf fast allen Scheiben der Stones einen Song alleine. Und den hören wir jetzt vom Album Some Girls Before They Make Me Run.

Ja, das war Tinsley Alice. Jetzt habe ich einen tollen Song von den Eagles für euch. Hier ist Those Shoes Live.

Ja, ihr hört die Sendung Holly's Rock and Blues Corner hier bei Radio Regentrude. Und jetzt gibt's ja zu Ehren von Keith Richards 80. Geburtstag einen Titel von ihm vom aktuellen Rolling Stones Album Hackney Diamonds, und er heißt Tell Me Straight.

Ja, war fein. Anna Popovic war das mit Recipe is Romance. Cool, groovy, easy. Und da habe ich noch einen für euch. Und zwar von Van Morrison. Der hat wieder mal ein Album rausgebracht. Er bringt ja im Jahr, ja, gefühlte 3, 4 Alben auf den Markt. Und jetzt hat er sich mal seine Lieblings-Rock'n'Roll Künstler vorgenommen und dieser Song, ja, ich fand ihn so gut. Von Fats Domino, Red Sails in the Sunset. Hier ist Van Morrison.

House of the Rising Sun, ja, ein Klassiker, gespielt von Sigi Schwarz. Ja, jetzt gibt's nochmal einen Song von Geburtstagskind Nummer 2, noch jung an, ja. Am 16.12. wurde ja Billy Gibbons 74. Das geht ja noch. Und wir hören jetzt mit Missin' Yo' Kissin'.

Def Leppard, Fire It Up. Ja, super Song. Und eine klasse Band aus den 80ern. Ja, mega. So, jetzt gibt's einen richtigen Klassiker. Hier sind The Neck mit My Sharona.

Ja, den Song kann man auch immer wieder gerne hören. Ein wirklicher Klassiker. Ja, und das war's auch schon wieder von mir für heute. Ich bedanke mich fürs Zuhören und ich hoffe, ihr seid beim nächsten Mal wieder mit dabei, wenn es heißt Holly's Rock and Blues Corner.

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Ja, ihr Lieben, herzlich willkommen zu einer neuen Ausgabe von Hexes Wundertüte. Und begrüßt habe ich euch mit Nicht perfekt, aber richtig aus dem Album Liebe will gefunden werden. Ja, und nun habe ich für euch Payback von Aaron Franzer.

Ja, das war Roger Cicero, auch wenn er nicht mehr unter uns ist, aber seine Musik, ich finde es immer noch toll. So, was habe ich jetzt für euch? Jetzt habe ich für euch Sensitiv Kind von Richard Köchlin.

Ja, und heute habe ich für euch so ein bisschen was in Richtung Jazz, Blues, Singer-Songwriter, also ein bisschen was Gediegeneres rausgesucht. Und jetzt habe ich für euch Mund Indigo von Lucia.

Ja, jetzt habe ich für euch von Landfall Coming Home. Ja, und alle die auf dem Weg nach Hause sind und uns hören, ich kommt gut nach Hause, heil nach Hause. Ja, Coming Home von Landfall.

Ja, wie gesagt, also kommt alle gut nach Hause, wenn ihr uns unterwegs hört. Und für die, die arbeiten, ja, genießt die Musik mit uns. Und ja, und jetzt habe ich für euch Mountain Bird von Larkin Poe.

und wie ihr merkt bei mir an der Moderierung im Moment, bei mir ging der Tag auch heute ziemlich, ziemlich früh los. Das heißt, wenn ich mich etwas öfters verhaspel, nehmt es mir nicht böse, aber wer morgens um 4 aufsteht und wir haben es jetzt 20.32 Uhr, also der Tag war etwas lang. So, und was habe ich jetzt für euch? Lead to Me von David Spector und Bill Smith.

Ja, und da ich jetzt live moderiere, sind wir auch im Chat. Also das heißt, ihr könnt uns gerne unter www.radioregentrude.de und dann die Chat-Funktion, da könnt ihr, oh, da ist die Urmeline und die sind da drinne. Da könnt ihr Fragen stellen zu Musik, könnt euch mit uns unterhalten, was ihr möchtet. Wir sind da. Und jetzt habe ich für euch Neidfall.

Ja, und weiter geht's hier mit meiner Musik, mit meinem Blues. Und zwar habe ich jetzt für euch Yuri Bell and the Bell Dynasty mit Tomorrow Night.

Ja, das war das längste Stück, was ich für euch hatte mit 12:28. Heute zumindestens. Und jetzt habe ich für euch Welcome von Sophie Jameson.

0: Ja, und jetzt habe ich für euch aus dem Album Glück ist leicht mit Roger Cicero Murphys Gesetz.
1: Stehst du gut mit dem Chef? Ja, dann wechselt der Chef. Das ist Murphys Gesetz.

Ja, und was habe ich jetzt für euch? Oh Gott, ganz langsam. One Monkey. Mit Ryder.

Yes. Und jetzt haben wir Hell mit von Dennis Johnson.

Hallo liebe Chorfreunde und Chormusikbegeisterte, ich möchte Sie heute am Sonntag, den 3. Mai 2026, zu unserer 630. 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Natürlich außerdem auch ein herzliches Willkommen den Hörerinnen und Hörern des Klinikfunks Karlsruhe am Städtischen Klinikum in Karlsruhe. Ja, Heinrich Heine sagte schon, im wunderschönen Monat Mai, als alle Knospen sprangen, da ist in meinem Herzen die Liebe aufgegangen. Aber auch in mancher Bauernregel liegt meist etwas Wahrheit. Ein kühler Mai wird hoch geacht, hat stets uns fruchtbar Jahr gebracht. Oder auch, wenn's im Mai viel regnet, ist das Jahr gesegnet. Also hoffen wir mal auf alles ein bisschen und freuen uns heute am 3. Mai auf frühlingshafte Chormusik unter dem Motto »Eine kleine Frühlingsweise«.

Haltung von Michael Blume singt uns das Mailied, eine Komposition von Moritz Hauptmann, deutscher Komponist und Musiktheoretiker, der 1792 in Dresden geboren wurde und 1868 in Leipzig verstarb. Hiernach hören wir in einer Vertonung von Fanny Hensel Johann Wolfgang von Goethes Frühzeitiger Frühling mit dem Frauenkammerchor Exempel unter Leitung von Christoph Hassler. Ich habe den Frühling gesehen, ich habe die Blumen begrüßt, der Nachtigall Lieder gelauschet, ein himmlisches Mädchen geküsst. Dies ist eine Komposition von Friedrich Silcher. Wir hören gleich die Klage mit dem Ensemble Vocapella Limburg unter Leitung von Tristan Meister.

Jetzt gleich gibt's zu hören vom Schubert-Bund Essen unter der Leitung von Lothar Welzel. Wie kann es anders sein? Das Frühlingslied von Franz Schubert. Und direkt im Anschluss ein weiteres Werk des Meisters über den Frühling, Frühlingsglaube, ebenfalls Franz Schubert. Und im Arrangement von Chorleiter Heinz-Walter Florin und seinem Frauenchor Bayer Leverkusen in einer Live-Aufnahme. Von Wolfgang Amadeus Mozart stammt das nächste Lied über den Wonnemonat Mai. Komm, lieber Mai, und mache im Arrangement von Chorleiter Stefan Jähnke, und wir hören die kleine Chorende Reinersdorf, die Chorklassen 3 und 4 der ersten Grundschule Großenhain, den Schulchor der vierten Grundschule Großenhain, den Jugendchor Großenhain Reinersdorf Ebersbach, den Kirchenchor Wantewitz, den Elternlehrer ehemaligen Chor des Netzwerks Kinderchöre, die Kantorei Mühlberg und die Kantorei Großenhain. Ja, und was darf hiernach nicht fehlen? Natürlich Silches Süß Liebe liebt den Mai. Wir hören nochmals das Ensemble Vocapella Limburg unter der Leitung von Tristan Meister.

Jetzt geht's weiter mit einer Live-Aufnahme und dem MGV Frohs in Ottfingen unter Leitung von Thomas Bröcher mit der Komposition In Meinen hellen Tagen vom italienischen Komponisten, Kapellmeister und Priester der venezianischen Renaissance Giovanni Croce. Er lebte von 1557 bis 1609 in der Nähe von Venedig. Hiernach gibt es nochmals ein Mailied, diesmal aus der Feder von Willi Giesen mit dem MGV Einigkeit Rinde 1947 unter Leitung von Jens Schreiber. Von Robert Schumann hören wir dann in einer weiteren Live-Aufnahme Frühlingsgruß. Es singt die Vokale Sänger Kranz Watzenbrunn-Steinberg und last but not least gibt's dann noch Frühlingsmusik von Felix Mendelssohn Bartholdy in einer Bearbeitung von Otto Groll. Kleines Frühlingslied, es singt die Chorgemeinschaft Dülmen 1905 unter der Leitung von Otto Groll.

Jetzt hören wir den Jungenchor des Gesangvereins Liederblüte Oberweier unter Leitung von David Fritzen mit Trinklied im Mai von Franz Schubert. Hiernach gibt's dann aus drei Männerchöre von Richard Strauss Fröhlich im Maien. Es singt das Ensemble Vocapella Limburg unter Leitung von Tristan Meister. Anschließend gibt's eine Live-Aufnahme mit dem Quartettverein 12 Räuber Hünsborn unter der Leitung von Kunibert Koch von Wolfgang Amadeus Mozart, das Frühlingslied.

Nun kommt der Männerchor 1881 Gerlingen unter Leitung von Kunibert Koch zu uns mit der Rudolf Desch-Komposition Die Spröde, vielleicht besser bekannt der Liedanfang An dem reinsten Frühlingsmorgen ging die Schäferin und sang. Die Sänger von der Vokale Sänger Kranz Watzenborn-Steinberg haben auch noch einen Frühlingsgruß für uns. Was glänze der Frühling? Auch bekannt unter dem Küchenliedertitel Zigeunerkind, hören wir in einem Satz von Hans Weiß Steinberg in einer Live-Aufnahme. Abschließend hat der Crossover-Chor der Musikschule Beckum-Warendorf unter Leitung von Veronika Theré und Wolfgang König noch einen Traum. Ich träumte von bunten Blumen, so wie sie wohl blühen im Mai. Ich träumte von grünen Wiesen, von lustigem Vogelgeschrei. Frühlingstraum. Das Gedicht stammt von Wilhelm Müller und vertont wurde es von Franz Schubert. Amen.

Ja, und schon sind wir wieder am Ende unserer Sendung angelangt. Gerne gebe ich Ihnen noch, bevor ich mich gleich verabschiede, wie immer unsere Sendezeiten durch, die da wären sonntags von 18 bis 19 Uhr und donnerstags von 19 bis 20 Uhr auf Radio Regentrude, sonntags von 10 bis 11 Uhr, dienstags und freitags von 9 bis 10 Uhr auf Radio Schwung aus Ungarn vom schönen Plattensee, freitags von 14 bis 15 Uhr auf Radio Hall of Music 1 aus Bremen und außerdem auch mittwochs von 15 bis 16 Uhr der Klinik von Karlsruhe am städtischen Klinikum in Karlsruhe. Ja, und natürlich auch auf unserem eigenen Im Takt das Chorradio. Die aktuelle Im Takt Sendung gibt es im Takt Radio sonntags von 11 bis 12 Uhr und auch an jedem der Wochentage zu unterschiedlichen Zeiten mal zu hören. Die aktuelle Playlist der Lieder und auch unser Voting. 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Das heißt, Sie können schon mehr als einmal nur voten, wenn Sie mehrere Browser benutzen oder über PC und Smartphone voten. 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Zum guten Schluss hören wir noch den MGV Sangeslust Hünsborn unter der Leitung von Kunibert Koch mit dem La Pastorella im Satz von Rudi Kühn. Die Trompete bläst Johannes Sondermann, die Solisten sind Josef Quast und Theo Wurm. Ich hoffe, Ihnen hat Im Takt wieder gefallen und wünsche Ihnen allen eine gute Woche und all denen, die leider erkrankt sind, eine gute und ganz schnelle Besserung und natürlich auch schnelle Genesung. Passen Sie alle bitte besonders gut auf sich auf, denn ich würde mich sehr freuen, wenn wir uns das nächste Mal wieder hören, wenn es heißt Im Takt das Chormagazin. Ihr Jürgen Brun.

Einen wunderschönen guten Abend hier bei Radio Regentrutur in der nächsten Utko von Rock Opladen. Mit weihnachtlich heute mit Songs, so wie ist morgen vor. Ich hab so auf den Kalender gekickt und dachte so, hey, in drei Tagen ist schon schnellig Abend. Der ein oder andere verfallt jetzt zum Lutbeten in Katzenjammer, aber zum Lutbeten besinnen, ne? Hüt ist der kürzeste Tag. Ab dann wird der Tag aber länger. Ist doch für wunderschön. Und wenn der ein oder andere sagt, ach nee, Katzenjammer, der ein oder andere so mit Ben aufmuntern, kommt der nächste Song, eben halt als allererstes hat Steve Vai mit Christmas Time is Here und dann kommt Bryan Adams mit Christmas Time.

Wer hätte denn Dirty Hour später gedacht, dass es noch eine deutsche Version geben wird von dem wunderbaren Song Do They Know It's Christmas von Band 8? Ja, den Deutschen um Campino, Udo Lindenberg, Sami Amada von den Broilers, Jan-Josef Liefers ist auch Dobby Wien. Der hat sich dann die deutsche Version von ihm und hier ist Do They Know It's Christmas? Ja, aber wenig Englisch, mehr Deutsch. Hört sich mal an.

0: No, habt ihr all erkannt, wer der rumsingt? Ey, ich bin ganz weg. Mut immer Westbus. Ober ganz anders als das Original irgendwie. Stadt. Fail abwandert. Samia Mara hab ich gesagt, hätte mit so, wenn sie nu kommt hier mit sie ne Band Broilers. Die habt dann, oh, das Jahr noch eine Weihnachts-CD rubrik. Irgendwie ganz interessant. Hätte man gar nicht gedacht von denen. Und hier sind sie mit Santa Claus is Coming to Town.
1: Alles schön geübt?
2: Ja.
1: Schwieg mal, Julius. Julius, hast du schön Saxophon geübt?
3: Oh ja.
1: Dann kriegst du ein neues Saxophon zu Weihnachten.
3: Juhu.

Beim nächsten Song, da hört man sich zur Nutpe in den Steung-Dür lesen. Es sind die toten Hosen im Sommer in Spanien wehen, hebt sich dann irgendwie inigelt, denn Spekulatius holt und Glühwein glöbig sogar auch, um diesen Weihnachtssong zu schreiben. Es ist ein Nutpe anders von, als wenn man gewohnt ist, aber irgendwie auch interessant. Hier sind sie mit Weihnachtsmann vom Dach.

Ja, ich sag schon, und dann habt ihr sich im Sommer, wie es den Spony zu so einem Text zusammensetzt, wäre schön interessant. Aber wo habt ihr im Sommer deine Spekulatius herkriegen? Ich weder nicht. Ja, aber Bon Jovi, der habt sich auch mal gedacht, ich hab ja auf einer Single von Album Keeps the Face mit dran, hat sich gedacht, irgendwie ist das eine schöne Titel. Hier ist I Wish Every Day Could Be Like Christmas. Aber jeden Tag dürfte man auch noch Fehler von haben.

die nächste Interpretation, müsste ich sagen, Grotgüssern, habe ich wieder ein Interview lest über die, wo sie sagt, nee, ich hab schon bei mir damals nicht viel Hut zeigen müssen, weil, jo, hätte auch so gehen, ja, ganz klar, ich hab die auch gleich erlebt, so eine lüde Person mit so einer großen Stimme, man mag die Augen taut träumt, weil das ist einfach nur gewaltig, da wollen wir gar nichts hätten, die Stimme nimmt einen insgesamt ein. Wen meine ich denn? Hier kommt Taya mit Amazing Grace.

0: Was?
1: So, und beim nächsten wird man sagen, wer hätte nochmal mit Taje zusammengearbeitet? Da fällt mir doch klicks einer in. Thomas Holopine. Hätte auch mal ein Soloalbum. Wunderbar, das heißt Life and Time of Scrooge. Und wunderbar, kann man immer nur empfehlen. Und hier dein Song, Ruzeug. Ich finde ihn immer wieder schön. Hör ihn mir einfach immer wieder gieren an. So, das bringt passend zur Jodeszeit. Hier ist sie mit A Lifetime of Adventure. Hört sich den Song an, lohnt sich so ein Lütbeten verzaubern, der baut sich richtig schön ab.

Habe ich eigentlich schon vertellt, dass ich mir der nachfolgenden Kollegin richtig dankbar bin, dass ich heute zumindest eine Stunde senden können, weil sonst hätte es auch gar nicht klappt. Und da richtig fehlen, Dank nochmal. Und ich weiß auch, Dono kommt eine wunderbare Sendung. Guck dir doch mal rüber über den Teich, wie ist das denn du? Melissa Etheridge stellt sich auch Gedanken hoch. Hier ist Christmas in America.

Löwe und unbedingt Abwehr zu hören. Ja, da ist er wieder. Sehr schön. Und Tom mit die Zecken von den Broilers. Was hätte sich an Songs zu für wie Wiener CD? Hier zum Beispiel Driving Home for Christmas. Eine wunderbare Song.

apropos, du hast es cheatet, ein oder andere geht schief oder sonst was. Würde mir was denken. In eigener Sog, was alkoholfreies zu empfehlen, du hast es cheat. So diesen naturtrüben Apfelsaft, aber direkt Saft mit ein wenig Zimt drin. Das kannst du hitmogen, ach, ist schön. Gif auch wohl befüllt, ohne Alkohol, das passt wunderbar. Und ansonsten, wenn wir sagen, das löppt nicht, da passt der nächste Song. AC/DC, der hat sogar irgendwie nach Song gemacht, man soll das nicht glauben, ist auf der Single von Money Talks zu finden. Hier ist Mistress for Christmas.

zwei doch noch, dann ist es so wie, dann hab ich nicht oben. Und wie war das denn? Ah, Meckenbeb, sonst wurden wir ein Zongbock. Man muss den Giffern mindestens drei Längen. Eine von 9 Minuten, eine von 4 Minuten. Ich hab die goldene Mitte genommen und hier sind sie mit. On Christmas Day.

wieso Guide bei einer dünnen Sendung, der Tiet eigentlich noch fixer drin. Von daher will ich schon sagen, zwei Songs noch und es wird das Event auch erwähnen. Also vor Weihnachten mit dem Senden. Taya habe ich als für den letzten Song und was sagt sie? Wie kommt ihr hin? We wish you a Merry Christmas. Immer wieder in die grandiose Stimme, damit man einfach so singen.

So, vielen Dank Richtung Stream, Richtung Chat, Richtung Krankenhauspunkte angeschlossen, Krankenhäuser. Das ist der Verwehen für Weihnachtlich mit Rocker Platt. Zwischen den vier durch bin ich nochmal durch. Sag ich vielen Dank fürs Tauhören. Dranbleiben, die Notfolge kommt mit wunderbarer Musik. Und beenden wollte ich diese einstündige Weihnachtssendung mit einem Song, der mir besonders was bedeutend hat. Wir kennen den Old 1984, sehr old Köln. Eigentlich gar kein Weihnachtssong, aber wunderbar. Hier ist im Original Band Aid mit Do They Know It's Christmas. Frohe Weihnachten, viel Spaß und tschüss.

0: Ja, moin und hallo zusammen. Wir begrüßen euch ganz herzlich zu einer neuen Ausgabe unserer Sendung. Wünschen euch natürlich viel Spaß in der nächsten Stunde. Schwingt das Tanzbein und yo!
1: Ja, ich sag auch viel Spaß und los geht's heute mit Michael Jackson. Don't stop till you get enough. Viel Spaß.
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0: Ja, das war ein Jackass Revenge zusammen mit Lisa, mit Dancing Queen.
1: Ja, und weiter geht's mit Delegation in the Night.

0: Ja, passend zu unserer Hitze momentan, Oceana mit Endless Summer.
1: Ja, und jetzt gibt's einen Klassiker von Imagination, Just an Illusion, und das Ganze in der Maxi-Version.

0: Block and Crown and Lisa and Martina Budde. Ja, die hat sich auch wohl einen Künstlernamen zulegen können. The Rolling Funker Stone hieß der Song. Ja, ihr hört die Feel Good Party hier mit Ines und Holger bei Radio Regentrude. Und Ines, womit geht's jetzt weiter?
1: Ja, jetzt haben wir noch einen super mega Song von Catcher Gugu, Big Apple.

0: Ja, das war Casey and the Sunshine Band. Give it up.
1: So, jetzt haben wir einen tollen Dance-Track für euch von Max Million, nee, Max Milan und SWS und der Song heißt Soul.

0: Ja, das waren Laban mit Caught by Surprise.
1: Ja, das war richtig ein toller Song. Aber jetzt haben wir noch einen guten Song von John Farnham, Pressure Down.

0: Ja, und das war's auch schon wieder von uns für heute. Wir bedanken uns fürs Zuhören und ja, wir hoffen natürlich, ihr seid beim nächsten Mal wieder mit am Start.
1: Ja, ich sag dann auch mal Tschüss und schön, euch mal wieder gehört zu haben und bis bald.
0: Ja, und hier natürlich wie immer dranbleiben. Bei Radio Regentrude geht's natürlich immer richtig cool weiter mit der nächsten Sendung. Und beim Live-Zeichen könnt ihr auch ruhig mal wieder in den Chat kommen. So, unser letzter Song für heute kommt von DJ Blackstone und der hat sich mal den Klassiker Baker Street vorgenommen. Wir sagen Ciao!
1: Tschüss.

Ich wünsche einen wunderschönen guten Abend. Ja, ist mal wieder Zeit. The Afterwork. Stotter langsam, scheiße. Voll daneben. Nein, nicht Afterwork. Ich meine natürlich Dark Metal Night. Ja, schon doof, wenn man plötzlich an was anderes denkt, während man spricht. Nee. Dark Metal ist angesagt. Das heißt, die nächsten 2 Stunden richtig feiner Metal. In unterschiedlichsten Genre-Variationen von Metal, Power Metal, Symphonic Metal, Neoclassic Metal, Gothic Metal, Heavy Metal, Melodic Metal, ne, lauter so feine Sachen. Und das Ganze aus den Jahrgängen 2001 bis 2025. Und was die Tracks alle gemeinsam haben, irgendwo in den MP3-Tags taucht das Wort Dark auf. Und ich war selber von den Socken, wie viele Songs ich da so ohne weiteres mal zusammengekriegt habe. Deswegen sind wir heute schon bei Volume 6. Mal gucken, wie viele Varianten ich noch schaffe, bis denn mein Vorratslager an Dark Metal Songs alle ist. Noch ein bisschen ist noch drin. Als Intro hatte ich heute rausgesucht Omph mit Ego, beziehungsweise mit dem Titel My Darkness, Darkest Cave. Und als nächstes habe ich im Angebot Reflection mit Child of Dark.

Ach ja, das war doch so ein bisschen was schön zum Ausklingen. Sonata Arktika. Die habe ich, glaube ich, schon lange nicht mehr in der Playlist gehabt. Asche auf mein Haupt. Rausgesucht hier mal in the dark.

Was nehmen wir denn mal als letzte? Oh, wie wär's denn mal mit zwei Stück von Beyond the Black? Und zwar einmal Symphonic Metal aus dem Jahr 2015 und einmal Heavy Metal aus dem Jahr 2016. Das ist doch fein. Und zwar Afraid of the Dark und Hollow of the Dark. Beides Beyond the Black.

Auch wenn die beiden Songs locker ein Jahr auseinander liegen, ich finde wirklich, dass man die sehr, sehr schön hintereinander hören kann. Oder habe ich mich da getäuscht? So, als nächstes, ja, dann ist ein Song, das freut doch den Moderator, du, das sag ich dir. Rhapsody mit Gargoyles, Angels of Darkness. Ja, der Song ist auch schön, das freut mich auch, natürlich, aber der ist auch 19 Minuten und 4 Sekunden lang. Haha, viel Spaß!

Boah, ich finde, der Song hat was, definitiv. Ich höre ihn immer wieder gerne. Als nächstes hüpfen wir nochmal ins Jahr 2018 und zwar mit Hammerfall, Eternal Dark. Schöner Power Metal.

Und ja, wir bleiben noch mal ein bisschen im Jahr 2018 mit Spirits of Fire. Alone in the Darkness. Och, manchmal kann das auch ganz nett sein, einfach mal alleine im Dunkeln spazieren gehen. Zumindest als Kerl. Als Frau würde ich mir das wahrscheinlich dreimal überlegen. Bips.

Ein Song, der so richtig schön ausklingt. Jabadabadu. Ja, dann machen wir doch nochmal 3 Songs wieder am Stück. Und zwar 3 Songs, die sich richtig lohnen. Da hätten wir einmal den, dann haben wir einmal den und dann haben wir einmal den. So, jetzt wisst ihr genau, was kommt, ne? Ist klar. Ja, das sind dann 7 Minuten 10, 7 Minuten 30 und 6 Minuten 30. Das heißt, ihr könnt richtig schön Musik lauschen und habt Ruhe vor mir. Hat doch was, oder? Also, Mentalist, Out of the Dark, ist feinster Power Metal aus dem Jahr 2022. Big City, How Dark Does It Get? 21, Melodic Metal und Lords of Black mit The Edge of Darkness, 2018, feiner Power Metal. Ja, viel Spaß beim Lauschen!

Irgendwie sind da heute echt einige lange Songs in die Playliste gerutscht. Und zwar einige viele. Definitiv. Guck mal, meine Güte. 7 Minuten, 8 Minuten, 8 Minuten, 6 Minuten. Da kommen noch einige etwas längere.

Und 2019 hat Noveria von richtig dunklen Tagen gesungen. Darkest Days.

Ja, den musste man definitiv ausklingen lassen. Der nächste Song ist auch wieder ein ganz kleines bisschen länger. Halloween mit Dark Ride ist übrigens der Titelsong von ihrem Album, das 2000 erschienen ist.

Also zumindest in dieser Playlist jetzt, würde ich sagen, da habe ich doch einen Shortplayer für euch. Aber sowas von. Aber ist nur 4 Minuten und 3 Sekunden lang. Also zumindest für diese Playlist ein absoluter Shortplayer. Lacrimas Profondeur mit Shroud of Night.

Und weiter geht das. Es tut mir ja leid, aber die nächsten drei sind auch schon wieder ein bisschen länger. Ja, das ist irgendwie heute eine Playliste, wo der Moderator kaum gebraucht wird. Ich kann damit leben, ihr hoffentlich auch. Und geht ja um die feine Musik, ne? Also, Mark Bowles and Ring of Fire mit Darkfall. Danach Meta Klapper, Fear of the Dark und Icon of Sin, Black Sails and Dark Waters.

Ach, so ganz langsam kommen wir Richtung Endspurt. Und ja, was haben wir denn da noch? Dancing in the Dark, das ist doch auch fein von Bayer und the Black.

Ja, und ich denke mal, damit sind wir definitiv bei meinem letzten Song angekommen, ne? Tja, 2 Stunden, gute Musik und schwupp sind sie weg. Ich sag's immer wieder. Das ist wie von Aliens entführt. Du fragst dich, wo ist die Zeit geblieben? Ich sag mal, gute Nacht, schlaft schön, träumt ganz, ganz was Schönes. Und wenn ihr morgen wieder aufwacht, wünsche ich euch alles das, was ihr euch wünscht und natürlich ein ganz kleines bisschen mehr. Und gute Nacht, sage ich jetzt mit Orden, Orgen und The Long Darkness.

Good Blues on the Radio und damit herzlich willkommen hier auf Radio Regentrude zur heutigen Ausgabe unserer Blues Notes. Das war Veronique Gaillot aus Frankreich. Ja, eine Stunde feinsten Blues, Blue-Eyed Soul, Soul Blues, Blues Rock und alles, was so dazugehört, Rhythm and Blues natürlich auch für alle Freunde des Blues und alle, die die Musikrichtung mal kennenlernen möchten. Ja, und da machen wir doch direkt mal weiter, denn eine Stunde geht ja immer richtig schnell vorbei. Two Big Macs, ja, bei uns singt sogar das Fast Food. Unglaublich. What's going on?

Geniale Live-Aufnahme hier von den Two Big Macs aus dem 2020 erschienenen Album Live at Petromonium. Ja, wir arbeiten uns hier so ein kleines bisschen rückwärts in den Jahren, aber nachher geht's auch wieder vorwärts. Veronique Gaillot, das war ja 2021 erschienen, der Titel, den wir gerade gehört haben, hier von den Big Macs, der 2020er, und jetzt geht's in Jahr 2018 zur Acoustic Blues Corporation mit On the Road Again, und der Titel, der wird euch bekannt vorkommen.

Na, habt ihr den Titel erkannt? Ich glaube, das war nicht allzu schwer. Erschienen im Jahr 1980. On the Road Again, damals von Willie Nelson, dem Country-Musiker, interpretiert übrigens auf dem Album Honeysuckle Rose zu finden. Und auf der B-Seite, da war Jumping Cat Night Joe natürlich. On the Road Again. Es geht weiter mit Third Door, die dritte Türe, ob von rechts, links, oben oder unten, weiß ich nicht, aber schicke Musik allemal. Long Way Down.

Door mit Long Way Down. Ja, heute habe ich hier einige Zahlenspielereien. Die zwei Big Macs, die wir vorhin hatten, jetzt die dritte Türe. Ja, und jetzt kommt auch noch 3 Uhr morgens. Ich weiß nicht, was ihr da macht. Ich schlafe da in der Regel. 3 a.m. mit dem Titel Attention Seeker.

3 AM aus dem Album Das heißt wie die Band mit dem Titel Attention Seeker. Ja, und jetzt kommt eine Formation, die ist keine Unbekannte für alle, die regelmäßig Radio Regentrude hören und sonst eigentlich auch nicht. Es geht nämlich um 3 Days Whiskey. Die kommen übrigens aus Deutschland mit Miles Taylor am Gesang und Tilo George, genannt TJ Copperfield, an der Gitarre, und genau den haben wir ja auch relativ häufig im Programm. Ja, und dann gibt es natürlich Brad, genannt The Snake, auch an der Gitarre. Dann Little Chris bedient die Drums und am Bass haben wir den Big Tony. Ja, eine Rock'n'Roll-Formation 2012 als Bluesrock-Power-Trio gegründet. Inzwischen machen sie feinsten Rock'n'Roll, bluesig gefärbt, ja, und fest verankert im Southern Rock. Und wie sich das anhört, macht euch selbst ein Ohr. Hier sind für euch 3 Days Whiskey mit Rock'n'Roll.

eine kleine Nachhilfestunde in Sachen Rock'n'Roll hier von Three Days Whiskey aus dem Album Black Water. Ja, und weiter geht's mit den Zahlenspielereien. Eine Band, die sich Six East nennt. Und von denen gibt es natürlich auch was Bluesiges. It's been a long time, es ist lange her, heißt der Titel. Und das Ganze aus dem Album Living the Dream 2011.

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Der ist übrigens selbst Musiker, hat 3 Formationen am Start. 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Ja, da gibt es natürlich unter der Woche im Nachtprogramm, Tagesprogramm und Vorabendprogramm frühere Ausgaben zum Nachhören, Kennenlernen, ja, und Genießen. Und welche Sendungen wir außer unseren Blues-Formaten noch im Angebot haben, schaut einfach mal auf radioregentrude.de auf den Reiter Sendeformate. 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Und wenn ihr euch für ein ganz besonderes Musikgenre interessiert und wissen möchtet, welche Sendung genau diese Musik beinhaltet, dann empfehle ich euch unseren Showfinder. Den findet ihr auch auf unserer Homepage. Da sind verschiedene Musikrichtungen aufgelistet, alphabetisch, und darunter dann jeweils die Sendungen, in denen diese Musikrichtung vorkommt. Was jetzt vorkommt, kann ich euch direkt verraten. Das ist nämlich Eros mit den Planets. Und ja, bei uns singen auch Planeten. Vorhin hat ja schon das Fass für die Stimme erhoben und jetzt gibt's Planeten gesanglich in the middle of the night.

Im Blues gibt es ja viele verschiedene Instrumente, unter anderem das Piano, die Gitarre und natürlich die Bluesharp. Das Instrument kennen viele von euch vermutlich als Mundharmonika. Aber es gibt auch zahlreiche Bluesstücke, in denen Blasinstrumente zu hören sind. Und ein ganz hervorragender Saxophonist ist jetzt gleich zu hören, nämlich AC Reed, der auch eine sehr bewegte Vita hinter sich gebracht hat. Ja, er hat sich schon früh für den Big Band Sound interessiert und genau deswegen hat er sich entschieden, Saxophon spielen zu lernen. Und ja, er kam dann nach Chicago und da hat er unter anderem mit Earl Hooker und Willie Nelson gemeinsam auf der Bühne gestanden. Außerdem war er dann noch mit Dennis, genannt Longman Binder, unterwegs. Und der wiederum, der war vorher bei Ike Turner in dessen Band zu hören. Und später, ja, da war er dann unter anderem mit Lillian Otfit, Ricky Allen und weiteren auf den Bühnen des Landes unterwegs. Und hat dann auch in der Band von Buddy Guy gespielt. Da waren sie dann zum Beispiel auch in Afrika unterwegs. Er hat aber auch mit Junior Wells als Vorband der Rolling Stones agiert. Und so geht das noch weiter. Aber das würde natürlich den Rahmen der Sendung sprengen. Wir hören ihn jetzt, nämlich AC Reed mit dem Titel Junkfood. Ja, hatten wir nicht vorhin irgendwie Two Big Macs, die gesungen haben?

Junkfood wieder zu einem Titel, den viele von euch wahrscheinlich kennen, weil er sehr, sehr bekannt ist und auch in vielen, vielen unterschiedlichen Coverversionen existiert. Das Original, das ist schon relativ alt, nämlich vom November 1967 erschienen, geschrieben von Justin Hayward, produziert von Tony Clark und damals erschienen. Ja, der Titel, der ist sehr interessant, weil er eben auch sehr gefühlvoll ist. Es gibt davon reichlich Coverversionen. Der Titel war auch sehr erfolgreich, auch ausgezeichnet. Mit einer goldenen Schallplatte für 1 Million verkaufte Einheiten, ja, kann man verstehen bei diesem Titel. Und es gibt wirklich viele, viele Coverversionen, unter anderem von Erky Brooks, von den Paraphones, von Barclay James Harris und so weiter und so fort. Auch von weiteren Künstlern gibt es hier Titel. Die deutsche Version, die erschien 1973, damals von Juliane Werding interpretiert. Wildes Wasser hieß der Song. Ja, das hat aber mit dem englischen Original herzlich wenig zu tun, außer der Melodie. Nichts gegen Juliane Werding, ganz im Gegenteil. Aber der Song, der heißt halt nicht Wild Water oder so, wie man jetzt vielleicht denken könnte, sondern Nights in White Satin. Und den Titel, den kennt ihr ganz bestimmt. Hier ist A.A. Williams.

Eine wirklich außergewöhnlich gefühlvolle Version hier von Knights in White Satin. Ja, die nächste Formation, das ist auch eine Band, die wirklich viel, viel schon erlebt hat. Sie waren unter anderem in 38 Ländern, 48 Staaten unterwegs, featured im Rolling Stones Magazine, Living Blues, Elmore und natürlich noch ein Cover wurde ihnen gewidmet, nämlich das Vintage Guitar Magazine hat sie auf dem Cover verewigt. Nummer 1 Platte bei den Billboard Blues Charts. Ja, und für 3 Blues Awards bzw. Blues Music Awards der Blues Foundation in Memphis nominiert. Außerdem noch weitere Auszeichnungen, nämlich der Top 25 Houston Musicians of All Time. Ja, so viel dazu. Also hier wieder eine richtige Top-Formation am Start für euch, nämlich The Reverend Peyton's Big Damn Band. Und von denen hören wir jetzt Mittel und Wege, Ways and Means.

Der nächste Interpret, das ist Adam Douglas. Into My Life heißt der Song aus seinem Album Better Angels, 2021 erschienen. Viel Spaß!

Ja, und so schnell kann's gehen. Schon wieder eine Stunde vorbei, aber eine Stunde vergeht ja auch immer wie im Flug, vor allem bei guter Musik. Und ich hoffe sehr, dass euch die Blues-Auswahl, die ich für heute für euch getroffen habe, gefallen hat, dass es euch Spaß gemacht hat zu lauschen. Ja, und vielleicht war die ein oder andere Band, der ein oder andere Musiker dabei, mit dem ihr euch nochmal näher musikalisch beschäftigen möchtet. Würde mich sehr freuen, wenn der Blues heute den ein oder anderen neuen Fan dazu gewonnen hätte. Ja, einen Titel habe ich gleich noch und ich werde natürlich hier noch weiter lauschen, denn nach mir geht hier die Musik nicht aus, sondern die nächste Sendung kommt direkt im Anschluss. Also dranbleiben, weiter dabei sein hier auf Radio Regentrude. Und ich habe für euch jetzt noch Eric the Baker, so heißt der Titel von Adrian Razo. Und damit sage ich ganz, ganz herzlich Dankeschön, tschüss, bis zum nächsten Mal und viel Freude noch hier auf Radio Regentrude.

0: Ja, moin und hallo zusammen. Wir hatten ein kleines technisches Problem. Unsere Mikros waren nicht eingestöpselt. Aber jetzt geht's los. Hier ist die Feelgood Party mit Ines und Holger bei Radio Regentrude. Und ja, Ines?
1: Ja, ich sag mal, schön, dass ihr wieder dabei seid und hallo und wir wünschen euch viel Spaß in der nächsten Stunde.
0: Ja, und los geht's heute mit Westray und dem Song Last Night.